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Es spendete Wärme, Behaglichkeit.

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Man nehme eine einfache Rezeptur und aus Koks wird wieder Kohle.

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Und damit hallo und willkommen zu einem Soundtrack-Extra aus dem Soundtrack-Studio in Köln. Das sagt Ihnen und euch Robert Rosbach. Bei uns heißt es heute für die nächsten zwei Stunden zurück in die 70er. Wir spielen einige der größten Hits dieses Jahrzehnts, aber auch Titel aus den 70ern, die längst vergessen sind. Die 70er Jahre, das war das Jahrzehnt des Glamrocks, des Souls der 70er, der Punkmusik, der großen Schnulzen und natürlich der Disco-Musik. Alles das werden wir jetzt zu hören bekommen. Und ich sage wie immer nur eins, gute Unterhaltung. Robert Rosbach, remember. Starten wir mit einem One-Hit-Wonder aus dem Jahre 1970. Hier sind die Soulful Dynamics und Matmos.

Zurück in die 70er. Das war 1970 ein Hit in Deutschland. Soulful Dynamics hießen die Jungs. Und ihr One-Hit-Wonder, Mademoiselle Ninette. Einer der letzten großen Top-Ten-Hits der Beatles stammt ebenfalls aus dem Jahre 1970. Wir erinnern an The Ballad of John and Yoko Ono.

von 1970. Die Fab Four, John, Paul, George und Ringo. Und wir erinnerten an The Ballad of John and Yoko Ono. Soundtrack Extra. Hallo nochmal aus Köln zu diesem Soundtrack Extra. Wir spielen heute 2 Stunden lang Hits der 70er. Dieses Soundtrack Extra heißt Zurück in die 70er. Und wir bleiben jetzt für eine weitere Singlelänge in den 70er Jahren. Hier ist einer der ersten ernstzunehmenden Synthesizer-Sounds aus dieser Zeit. Auch ein One-Hit-Wonder damals nur für Norman Greenbaum. Das Jahr 1970,

der Synthesizer-Hit des Jahres 1970. Wieder nur ein One-Hit-Wonder für diesen Norman Greenbaum. Wir erinnerten an Spirit in the Sky. Ich hatte eingangs auch Oldie-Raritäten aus den 70ern versprochen. Hier ist so eine Rarität. Ebenfalls aus dem Jahre 1970. Weiße Soul-Musik, The Rare Earth und Get Ready!

Oh, wie haben die Radio-DJs diesen Titel in den 70er Jahren gemocht. Weiße, ganz weiße Soul-Musik aus den USA von The Rare Earth. Get ready. 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Zurück in die 70er.

Die Gebrüder Gibt mit einem ihrer größten Hits aus den 70ern. 1971, Ayo, Ayo. So klang der kleine Michael, als er in den 70er Jahren noch zusammen mit seinen Brüdern den Jackson 5 musizierte. Hier ist ABC.

will die erste schwarze Boygroup aus den 70er Jahren. Michael Jackson und seine Brüder, die Jackson 5. 1971, ABC. Die weiße Boygroup der 70er Jahre hieß The Osmonds. Hier ist nochmal ihr erster Hit, One Bad Apple.

Donny und Marie Osmond und der Rest der Osmonds. Ihr erster Hit 1970 wieder mal, One Bad Apple. Du hörst heute ein Soundtrack extra, zurück in die 70er. Und ich hatte versprochen, dass wir den Soul der 70er dabei haben. Und hier ist einer der großen Soul-Hits der 70er Jahre. In voller Länge, die Temptations und Papa Was a Rolling Stone.

Ein Soul-Klassiker von den legendären Temptations in voller Länge heute im Soundtrack. Zurück in die 70er und zurück zu Papa Was a Rolling Stone. Ich hatte versprochen, dass wir in diesem Soundtrack extra zurück in die 70er auch eine ganze Menge Oldie-Raritäten spielen werden. Hier ist einer dieser Raritäten, die Grassroots. 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

0: Eine Oldie-Rarität aus dem Jahre 1973. Musik von einer Band aus Kanada. Die Grassroots und Love is what you make it.
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Der Mann ist viel zu früh von uns gegangen. Eine Ikone des Glamrocks der 70er Jahre. Der Mann von T-Rex, von Tyrannosaurus Rex, Mr. Mark Bowman. Wir erinnerten an Get It On, Bang A Gong. Golden Memory Year. Für den nächsten Titel gehen wir zurück ins Jahr 1978. Hier ist Disco Music aus Frankreich von Patrick Givet. I Love America. When I first

Disco-Music produzierte in France in Frankreich und so erfolgreich im Jahre 1978 in den USA. I Love America und Patrick Jouvet. Disco Oldie. Hier ist ein Disco Oldie made in Germany. Hier ist Frank Farians, Boney M. und Daddy Cool. She's crazy like a fool.

0: Der erste von vielen Nummer 1 Hits von Boney M. Das Jahr 1976. Wir erinnerten an Daddy Cool.
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0: Und wieder haben wir in unserem Soundtrack extra zurück in die 70er eine Oldie-Rarität dabei. Frida

Sweeters größter Hit aus dem Jahre 1970 in Billboard, damals eine Nummer 1. A Band of Gold. Die haben ja sogar eine Stereo-Version davon gespielt. Apropos die 70er Jahre, da gab es doch auch wunderbare Schnulzen. Wie diesen Titel hier von Edmund Beer und The Last.

Eine wunderbare Schnulze aus den 70er Jahren. Der Mann kam aus Kanada, Edmund Beal. Und das war nochmal in Erinnerung gebracht, The Last Song. Der Vortrag.

Auch so ein Titel, den man nicht mehr so oft heutzutage im Radio hört. 1973, Todd Rundgren. I saw the light. Den nächsten Titel, den kann man noch relativ häufig im Radio hören. Hier ist einer der größten Hits von Brian Connery und sein Suite. 1971, klar, Coco.

Musik von einer der erfolgreichsten Glamrock-Bands der 70er. Musik von den Sweets, einer ihrer großen Hits 1971. Coco. Wir gehen jetzt in diesem Soundtrack extra zurück in die 70er. Weiter mit dieser tollen Soul-Nummer von The Stylistics, I'm Stone in Love.

0: Soft Soul Music. Das Jahr 1973. Ganz groß damals in den USA. Bei uns weniger bekannt. Die Stylistics. Wir erinnerten an diesen tollen Titel von damals in diesem Soundtrack extra. So hieß das. I'm Stone in Love with You.
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0: Und wieder einer der größten Hits des Jahres 1970. Hört man doch heute noch viel im Radio, ein Evergreen. Ein Radio Airplay Evergreen. Christy und Yellow River.
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0: Und damit hallo und willkommen zum zweiten Teil unseres heutigen Soundtrack-Extras zurück in die 70er. Wir spielen heute nonstop die größten Hits der 70er Jahre. Wir spielen den Soul-Sound, den Glamour-Sound, den Disco-Sound der 70er Jahre. Ich wünsche jetzt weiterhin gute Unterhaltung.

Das Original kommt natürlich von Curtis Mayfield. Move On Up, der Titel. Das war die Disco-Version aus dem Studio 54 dieser angesagten Noble Disco New Yorks in den 70ern. Musikform Destination. 1978 der Hit, der Disco-Hit Move On Up. Es wird höchste Zeit, dass wir in diesem Soundtrack extra zurück in die 70er Country-Music der 70er spielen. Hier kommen zwei Country-Hits hintereinander, gleich von 1971, Lynn Anderson und You're My Man. Davor die Eagles von 73 mit diesem Klassiker, Take It.

Country-Music von der großartigen Lynn Anderson. Heute mal nicht Rose Garden, sondern dieser Titel von 1973, You're My Man. Und davor von 73 die Eagles und Take It Easy. Es gab eine Zeit bei den Village People vor ihrem Hit YMCA, nämlich im Jahre 1977. Ihr erster Hit in Amerika, Village People und San Francisco.

0: die Village People und die lange Version von San Francisco, die Tanzversion von San Francisco aus dem Jahre 1977. Apropos Disco-Hits.
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0: Hier ist noch ein Klassiker von 1974. Carol Douglas und Doctor's Orders.

0: diesem Titel gab es zwei Versionen. Einmal von einer gewissen Sunny, die hatte damit einen Hit in Holland und in Europa. Das hier war der Hit in Amerika. Carol Douglas Version von Doctor's Orders aus dem Jahre 1974. Du hörst den Soundtrack deines Lebens heute mit einem Extra mit den größten Hits der 70er Jahre.
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0: Der pure Rock der 70er Jahre, Green Speedwagon Revival. Das war John C. Fogerty und es war Musik aus ihrem so erfolgreichen Album Cosmos Factory.
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0: Auch in den 70er Jahren gab es große Sommerhits. Hier ist ein Beispiel dafür. 1979, Gonzales, wir hören es in

Der Sommer 1979. Und das war einer der größten Sommerhits des Jahres. González und Haven't Stopped Dancing Yet. Hier ist einer der frühen ersten Hits von Les Humphries und seinen Les Humphries Singers. Rock My Soul.

0: Das Original kommt natürlich aus den 60er Jahren von Mike Kennedy und den Lost Brothers. Das ist aber die so erfolgreiche Disco-Version von 1977. Aus Frankreich kamen Belle Époque und das war ihre Version von, genau, Black is Black.
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Ein richtiger Party-Hit aus dem Jahre 1979. Na, die Jungs waren das auch damals. Die erinnerten an Racing und Some Girl. So heißt dieses Programm Soundtrack Extra zurück in die 70er. Wir gehen jetzt zurück ins Jahr 1973. Dieser Herr hier, Barry Blue, war ein Singer-Songwriter. Sein größter Hit mit Sicherheit. Wir erinnern an Dancing on a Saturday Night, Barry Blue.

0: Die größten Hits der 70er heute nonstop im Soundtrack. Dieser Titel gehört dazu. 1973, das Jahr. Barry Blue und Dancing on a Saturday Night.
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0: 10, 9, 8, 7, 6, 5, 4, 3, 2. Hier ist ein Nummer 1-Hit aus dem Jahre 1977. Die beiden Ladies kamen aus Spanien. Baccarat. Ihr größter Hit damals hieß Yes, Sir, I Can Boogie.

0: wieder ein Soundtrack, Rare Oldie. Wieder weiße Soul-Musik aus dem Jahre 1970. Der Mann hieß R. Dean Taylor. Und sein One-Hit-Wonder damals, There's a Ghost in My House.
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die dürfen natürlich bei einem 70er extra nicht fehlen. Die erfolgreichste Teenie-Band der 70er Jahre, die Bay City Rollers, und einer ihrer ersten Hits, Keep On Dancing. An dieser Stelle möchte ich mal einen meiner Lieblingstitel aus den 70ern präsentieren. Ich war damals 1973 zu Gast bei der Aufzeichnung von Top of the Pops in London und habe ihn live sehen können, diesen Joe Simon, und Step by

0: Ich habe diesen Ausdruck One-Hit-Wonder heute schon so oft benutzt, aber auch hier trifft er zu. Sein einziger und somit größter Hit ist im Jahre 1973. Joe Simon und Step by Step.
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0: Wir haben noch Zeit für zwei Hits aus den 70ern, hier aus dem Jahre 1975. Hughes Corporation und Rock the Boat.

Das einzige und ewige Original von Rock the Boat. Einer der größten Hits des Jahres 1975. The Hughes Corporation. Non-stop Music. Unser Soundtrack extra. Zurück in die 70er. Schließt heute mit einem der größten Tanzhits der 70er Jahre, nämlich 1979. Wir erinnern an Viola Wills, Gonna Get Along Without You.

einer der größten Disco-Hits des Jahres 1979. Viola Woods und Gonna Get Along Without You. Wir könnten noch stundenlang die großen Hits der 70er spielen, aber für heute muss es genug sein. Robert Wasper muss jetzt auf Wiederhören sagen aus dem Soundtrack-Studio in Köln. Ich freue mich auf ein Wiederhören, wenn es wieder heißt, hier ist der Soundtrack deines Lebens. Bye bye und tschüss.

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1: Abschreiben heißt nicht gleich kapieren.